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0: Ja, den Ambrose ist doch nicht mehr hell als früher. Ey.
1: Are you in music? 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